0: Öltanker. Die USA hatten zuvor mitgeteilt, dass sie 5 iranische Tanker zerstört hätten, dies wiederum als Reaktion auf iranische Angriffe auf ein US-Kriegsschiff. Im Zollstreit zwischen den USA und Kanada erhöht US-Präsident Donald Trump den Druck. Er hat angeordnet, dass bestimmte kanadische Produkte ab Ende September nicht mehr in die USA eingeführt werden dürfen, darunter Molkereiprodukte, alkoholische Getränke und Motorräder. Das geht aus entsprechenden Dekreten hervor. Offenbar will Trump auch kanadische Firmen vom öffentlichen Beschaffungswesen in den USA ausschließen. Gleichzeitig forderte er Kanada auf, US-Firmen wie etwa Milchbauern gleichwertigen Zugang zum kanadischen Markt zu gewähren. Weil sich die beiden Länder nicht auf ein Handelsabkommen einigen konnten, belegen sie sich nun gegenseitig mit Zöllen. Die Einnahme von Paracetamol während der Schwangerschaft kann sich auf das ungeborene Kind auswirken. Darauf deutet eine neue Studie hin. Im Fokus ist die Fruchtbarkeit von Mädchen. Wenn die Mutter Paracetamol eingenommen hat, hatten Mädchen im Alter von 3 Monaten unter anderem kleinere Eierstöcke und einen niedrigeren Spiegel an Fortpflanzungshormonen. Das berichtet ein Forschungsteam aus Kopenhagen im Fachjournal Human Reproduction Open. Das könnte später etwa bedeuten, dass die Menopause früher einsetzt. Allerdings betonen die Forschenden, dass es längerfristige Studien brauche, nur so könne geklärt werden, ob es einen ursächlichen Zusammenhang gebe. Und wichtig, Frauen sollten während der Schwangerschaft nicht auf die Einnahme von Paracetamol verzichten, wenn dies medizinisch notwendig sei. Zum Wetter. Heute Mittwoch ist es wechselnd bis stark bewölkt und vorübergehend nass bei deutlich kühleren 19 Grad. Das waren die Nachrichten von Radio SRF, verantwortlich Dominik Rolli.
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1: Die Nachrichten von SRF um 3 Uhr mit Dominik Rolli. Der Iran hat mehrere Raketen auf Jordanien abgefeuert. Ziel war nach iranischen Angaben ein US-Stützpunkt. Jordanien bestätigt den Angriff und sagt, man habe 18 von 20 iranischen Raketen abgefangen. Zwei seien auf unbewohntes Gebiet gestürzt. Aus dem Iran heißt es, dieser Angriff sei Vergeltung für die US-Angriffe auf iranische Öltanker. Die USA hatten zuvor mitgeteilt, dass sie 5 iranische Tanker zerstört hätten, dies wiederum als Reaktion auf iranische Angriffe auf ein US-Kriegsschiff. Die iranischen Tanker seien Teil einer Schattenflotte gewesen, mit der der Iran Milliardenumsätze erziele, hieß es in der Mitteilung. Im Zollstreit zwischen den USA und Kanada erhöht US-Präsident Donald Trump den Druck. Er hat angeordnet, dass bestimmte kanadische Produkte ab Ende September nicht mehr in die USA eingeführt werden dürfen. Darunter Molkereiprodukte, alkoholische Getränke und Motorräder. Das geht aus entsprechenden Dekreten hervor. Trump will zudem kanadische Firmen vom öffentlichen Beschaffungswesen in den USA ausschließen. Gleichzeitig forderte er Kanada auf, US-Firmen wie etwa Milchbauern gleichwertigen Zugang zum kanadischen Markt zu gewähren. Weil sich die beiden Länder nicht auf ein Handelsabkommen einigen konnten, belegen sie sich nun gegenseitig mit Zöllen. US-Präsident Donald Trump hat sich zum Wahlerfolg der Rechtsaußenpartei AfD in Sachsen-Anhalt geäußert. Als Grund für den Wahlsieg sieht Trump die deutsche Einwanderungspolitik. Die Wähler seien die, Zitat, absolut schrecklichen Einwanderungsregeln leid, die Deutschland so sehr geschadet hätten, schrieb Trump auf seiner Plattform. Die AfD hatte bei der Landtagswahl im Bundesland Sachsen-Anhalt am Sonntag 43,8% der Stimmen geholt und die absolute Mehrheit nur knapp verpasst. Die AfD gilt in Sachsen-Anhalt als gesichert rechtsextrem. Die Schweizer Regisseurin Bettina Oberli ist mit dem Deutschen Fernsehpreis ausgezeichnet worden. Sie bekam die Auszeichnung für die Miniserie «Naked», die in der ARD gezeigt wurde. In der Serie geht es um das Thema Sexsucht und deren Auswirkungen auf Paare. Der Deutsche Fernsehpreis wird jeweils an 2 Abenden verliehen. Zunächst wurden die Preise für Leistungen hinter der Kamera vergeben. Heute werden in einer im Fernsehen übertragenen Verleihung auch die Schauspielerinnen und Schauspieler gewürdigt. Und das Wetter zum Schluss. Heute Mittwoch ist es wechselnd bis stark bewölkt und vorübergehend nass bei deutlich kühleren 19 Grad. Das waren die Nachrichten von Radio SRF, verantwortlich Dominik Rolli.
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0: In der Poesie in Dialekt Gualser, Elisabeth Mani hält Stab.
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1: Die Nachrichten von SRF um 4 Uhr mit Dominik Rolli. Der Iran hat mehrere Raketen auf Jordanien abgefeuert. Ziel war nach iranischen Angaben ein US-Stützpunkt. Jordanien bestätigt den Angriff und sagt, man habe 18 von 20 iranischen Raketen abgefangen. Zwei seien auf unbewohntes Gebiet gestürzt. Aus dem Iran heißt es, dieser Angriff sei Vergeltung für die US-Angriffe auf iranische Öltanker. Die USA hatten zuvor mitgeteilt, dass sie 5 iranische Tanker zerstört hätten. Dies wiederum als Reaktion auf iranische Angriffe auf ein US-Kriegsschiff. Die iranischen Tanker seien Teil einer Schattenflotte gewesen, mit der der Iran Milliardenumsätze erziele, hieß es in der Mitteilung der USA. Im Zollstreit zwischen den USA und Kanada erhöht US-Präsident Donald Trump den Druck. Er hat angeordnet, dass bestimmte kanadische Produkte ab Ende September nicht mehr in die USA eingeführt werden dürfen, darunter Molkereiprodukte, alkoholische Getränke und Motorräder. Das geht aus entsprechenden Dekreten hervor. Trump will zudem kanadische Firmen vom öffentlichen Beschaffungswesen in den USA ausschließen. Gleichzeitig forderte er Kanada auf, US-Firmen wie etwa Milchbauern gleichwertigen Zugang zum kanadischen Markt zu gewähren. Weil sich die beiden Länder nicht auf ein Handelsabkommen einigen konnten, belegen sie sich nun gegenseitig mit Zöllen. Bei Romanshorn ist am Abend ein Waldbrand ausgebrochen. Ein Sprecher der Kantonspolizei Thurgau bestätigte gegenüber SRF einen Bericht von 20 Minuten. Einsatzkräfte hätten das Feuer unter Kontrolle gebracht. Das Feuer war nach ersten Informationen der Polizei in der Nähe von aufgestapelten Holzstämmen ausgebrochen. Zur Brandursache ist bisher nichts bekannt. Der KI-Firma OpenAI ist es nach eigenen Angaben gelungen, ein 90 Jahre altes mathematisches Problem zu lösen, in nur 88 Stunden. Dabei handelt es sich um die Navier-Stokes-Gleichung. Dabei geht es darum, wie sich Flüssigkeiten bewegen. OpenAI konnte die Gleichung lösen, indem es auf rund 10.000 KI-Bots zurückgriff, die selbstständig Aufgaben lösen. Das Ganze sei ein Meilenstein, teilt OpenAI mit. Es zeige, wie schnell sich künstliche Intelligenz entwickle. Und das Wetter. Heute Mittwoch ist es wechselnd bis stark bewölkt und vorübergehend nass bei deutlich kühleren 19 Grad. Das waren die Nachrichten von Radio SRF. Verantwortlich Dominik Rolli.
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1: Die Nachrichten von SRF um 5 Uhr mit Dominik Rolli. Neue Angriffe im Nahen Osten. Die USA zerstören weitere iranische Öltanker und der Iran reagiert mit Raketenbeschuss auf Jordanien. Und Trump eskaliert den Handelsstreit mit Kanada weiter. Ab Ende September dürfen bestimmte kanadische Produkte nicht mehr in die USA eingeführt werden. Das Wetter heute wechselhaft mit Regenschauern und einigen Gewittern, im Norden um 19, im Süden 23 Grad. Der Iran hat mehrere Raketen auf Jordanien abgefeuert. Ziel war nach iranischen Angaben ein US-Stützpunkt. Jordanien bestätigt den Angriff und sagt, man habe 18 von 20 iranischen Raketen abgefangen. Zwei seien auf unbewohntes Gebiet gestürzt. Aus dem Iran heißt es, dieser Angriff sei Vergeltung für die US-Angriffe auf iranische Öltanker. Man habe auch zwei US-Schiffe und 8 Öltanker in der Straße von Hormuz angegriffen. Die USA hatten zuvor mitgeteilt, dass sie 5 iranische Tanker zerstört hätten, dies wiederum als Reaktion auf iranische Angriffe auf ein US-Kriegsschiff. Eines der iranischen Schiffe sei gesunken. Im Zollstreit zwischen den USA und Kanada erhöht US-Präsident Donald Trump den Druck. Er hat angeordnet, dass bestimmte kanadische Produkte ab Ende September nicht mehr in die USA eingeführt werden dürfen, darunter Molkereiprodukte, alkoholische Getränke und Motorräder. Das geht aus entsprechenden Dekreten hervor. Trump will zudem kanadische Firmen vom öffentlichen Beschaffungswesen in den USA ausschließen. Gleichzeitig forderte er Kanada auf, US-Firmen wie etwa Milchbauern gleichwertigen Zugang zum kanadischen Markt zu gewähren. Weil sich die beiden Länder nicht auf ein Handelsabkommen einigen konnten, belegen sie sich nun gegenseitig mit Zöllen. US-Präsident Donald Trump hat sich zum Wahlerfolg der Rechtsaußenpartei AfD in Sachsen-Anhalt geäußert. Als Grund für den Wahlsieg sieht Trump die deutsche Einwanderungspolitik. Die Wähler seien die, Zitat, absolut schrecklichen Einwanderungsregeln leid, die Deutschland so sehr geschadet hätten, schrieb Trump auf seiner Plattform. Die AfD hatte bei der Landtagswahl im Bundesland Sachsen-Anhalt am Sonntag 43,8% der Stimmen geholt und die absolute Mehrheit nur knapp verpasst. Die AfD gilt in Sachsen-Anhalt als gesichert rechtsextrem. In die Schweiz. Bei Romanshorn ist am Abend ein Waldbrand ausgebrochen. Ein Sprecher der Kantonspolizei Thurgau bestätigte gegenüber SRF einen Bericht von 20 Minuten. Einsatzkräfte hätten das Feuer unter Kontrolle gebracht. Das Feuer war nach ersten Informationen der Polizei in der Nähe von aufgestapelten Holzstämmen ausgebrochen. Zur Brandursache ist bisher nichts bekannt. In Oslo wird heute der norwegische König Harald beerdigt. Dafür reisen zahlreiche Gäste an. Neben diversen Königsfamilien nimmt etwa auch der ukrainische Präsident Volodymyr Zelensky an der Trauerfeier teil. Er ist bereits am Abend in Norwegen eingetroffen, wie das Büro des norwegischen Premiers mitteilt. Als offizielle Vertreterin der Schweiz reist Altbundesrätin Viola Amherz nach Oslo. Die Feierlichkeiten werden auf mehreren Großleinwänden übertragen. Im Zentrum von Oslo werden zehntausende Menschen erwartet. Der norwegische König Harald starb am 28. August im Alter von 89 Jahren. Die Schweizer Regisseurin Bettina Oberli ist mit dem Deutschen Fernsehpreis ausgezeichnet worden. Sie bekam die Auszeichnung für die Miniserie «Naked», die in der ARD gezeigt wurde. In der Serie geht es um das Thema Sexsucht und deren Auswirkungen auf Paare. Der Deutsche Fernsehpreis wird jeweils an zwei Abenden verliehen. Zunächst wurden die Preise für Leistungen hinter der Kamera vergeben. Heute werden in einer im Fernsehen übertragenen Verleihung auch die Schauspielerinnen und Schauspieler gewürdigt. Der KI-Firma OpenAI ist es nach eigenen Angaben gelungen, ein 90 Jahre altes mathematisches Problem zu lösen, in nur 88 Stunden. Dabei handelt es sich um die Navier-Stokes-Gleichung. Dabei geht es darum, wie sich Flüssigkeiten bewegen. OpenAI konnte die Gleichung lösen, indem es auf rund 10.000 KI-Bots zurückgriff, die selbstständig Aufgaben lösen. Das Ganze sei ein Meilenstein, teilt OpenAI mit. Es zeige, wie schnell sich künstliche Intelligenz entwickle. Und das Wetter zum Schluss. Heute Mittwoch ziehen Regengüsse und einige Gewitter vorüber. Im Laufe des Nachmittags wird es in Juranähe trocken und es gibt sonnige Abschnitte. Es ist deutlich kühler mit etwa 19 Grad im Norden und 23 Grad im Süden. Das waren die Nachrichten von Radio SRF, verantwortlich Dominik Rolli.
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1: Aufbruch. Jedem Aufbruch geht der Schmerz vom Offenbrechen einen Schritt voraus.

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1: Und mit dem sind wir im Bereich für die höchsten jemals gemessenen September-Temperaturen. In Luzern zum Beispiel hat es noch nie so spät im Jahr einen Hitzetag gegeben. Und dort ist die Messreihe sogar 140 Jahre alt.
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1: Ich glaube, die Ursachen für die Entwicklung liegen nebeneinander. Anders. Oder? Die liegen im vielen Geld, das man mit Social Media machen kann, in den Methoden, die dafür angewendet werden, dass man das Geld machen kann, im Missbrauch, der dort getrieben wird. Aber 9-11 hat natürlich einen massiven Schub gegeben, das ist sicher so. Es gibt bis heute Leute, die behaupten, 9-11 sei eine Aktion von den Amerikanern gewesen oder vom israelischen Geheimdienst oder so. Das ist alles längstens widerlegt, und zwar überzeugend widerlegt. Aber wenn man etwas will glauben und wenn man unter sich, unter Gesinnungsgenossen gegenseitig sich ständig bestätigt und andere Argumente nicht will hören, dann lebt eben jeden Unsinn ewig weiter. Und mit dem Internet hat man heute natürlich eine gewaltige Verbreitungsmöglichkeit, die man früher noch nicht hatte. Genau wegen all dem, was wir jetzt beschrieben haben, ist redaktionell sauber gemachter Journalismus wichtiger als je.
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1: Ich bin wenig zuversichtlich, muss ich ehrlich sagen. Ich habe ziemlich viel erlebt auf dem Gebiet. Ich habe es seit den 1980er Jahren verfolgt, auch beschrieben immer wieder, was meines Erachtens alles falsch gelaufen ist. Das hat nicht erst mit dem Donald Trump angefangen, es ist dort einfach sehr extrem geworden. Aber die Entwicklung ist ökonomisch getrieben und wegen dem ist es schwierig, dagegen anzukommen. Man muss einfach weiter kämpfen, man muss weiter probieren.
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1: Die Jura hat sie zum Teil schon überquert, kommt jetzt im Mittelland an, in den Alpen und im Süden, da dauert es noch ein bisschen. Dort ist am Vormittag sogar auch mal noch länger trocken, mit ein paar sonnigen Abschnitten. Nach uns aber dort regnen und gewittern. Und eben, wenn die Kaltfront auszinken und die Temperaturen, vor allem die Schwüle, wird vertrieben. Am Nachmittag haben wir dann noch etwa 19 Grad.
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3: Mega enttäuschti, es tut weh.
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3: Ja, macht einfach weh.
5: Man hat immer bis zum Schluss daran geglaubt. Und die Täuschung ist schon gross, ja.
6: Logisch wären wir gerne Meister geworden. Machen wir es nächstes Jahr. Alles gut.
7: Nächste Saison, neues Glück. Und dann nächstes Jahr holen wir den Punkt.
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3: Es hat sicher noch 3-4 Tage, vielleicht auch bis zu einer Woche wehtun und nachher hast du das Ganze vergessen und hast Ferien genossen.
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3: Sommer ist eigentlich recht mühsam, oder? Nicht jeder Hockeyspieler hat den Sommer gern. Darum, wo es dann angefangen hat, um auf die Eis zu gehen, wieder das erste Mal, hatte ich schon wieder Spass gehabt. Einfach eben, das Capsule auf dem Eis, das habe ich halt schon noch gern.
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3: Nein, gern nicht. Das war wirklich abgeschlossen bei allen. Du hast ein bisschen über die Ferien geredet, wer wo war und ein bisschen Spass gehabt miteinander. Aber gross über den Titel ist nicht geredet worden, nein.
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3: Das ist so, ja, sehr schwierig, sehr gute Spieler verloren. Vor allem in den Playoffs, gell, mit Dalbeck vorne, Barandun, das sind harte Verteidiger, die sind kannst immer brauchen in den Playoffs. Stransky, natürlich mein langjähriger Linienpartner, den ich verliere, tut mir natürlich auch weh, auch kollegial, neben mir sind wir gut gewesen, miteinander. Und auf dem Eis haben wir uns halt gut verstanden. Ja, gross ersetzt haben wir sie leider noch nicht. Wir haben sicher ein paar gute Transfers können machen mit dem Jäger und mit dem Egli, zwei Nazi-Spieler, die uns sicher helfen werden. Darum ich bin gespannt, wo wir das Jahr stehen.
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3: Ja, das Ziel ist sicher immer da Meister werden, aber unser erstes Ziel ist sicher mal in die Top 6 reinkommen und nachher in den Playoffs kann alles passieren.
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3: Ja, wir wollen gewinnen. Wir wollen alles gewinnen. Wir wollen den Spengler gewinnen, wir wollen probieren die Meisterschaft gewinnen und wir wollen die Champions League gewinnen. Weil, ja, wir sind da zum Gewinnen. Ich meine, jedes Spiel, um irgendwelche Titel zu holen und das wird unser Ziel sein, das ja.
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4: Ein großer Teil vom Ganzen zahlt wirklich die ganze Gemeinde miteinander. Es gibt einen Anteil, wo nur die Betroffenen zahlen. Ich verstehe, dass man das aus Fairness-Überlegungen kritisiert, aber es ist jetzt halt der Weg, wo das Gesetz so vorgibt.
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4: Man könnte das rechtlich nicht auf eine Ebene stellen, aber die Anschlussgebühren, die man in Filisour zahlt hat vor in den letzten 15 Jahren, sind in einer sehr ähnlichen Grössenordnung wie die, die jetzt in Bergün würden fällig werden. Also so gesehen, ja, mal trifft es der eine und mal der andere. Und jetzt gerade im vorliegenden Fall ist ein gewisser Ausgleich durchaus vorhanden.
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5: Wir müssen das eruieren, zusammen mit der Stiftung, ob wir Projekte wie ein dringend benötigten behindertengerechten Lift, den wir haben, im Haus oder RHB-Miniatur Einfluss hat, dass man Projekte zurückstellen muss, bis die Beträge abzahlt sind per Gemeinde.
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5: Es war für uns nicht geplant, definitiv. Auch nicht in dieser Schnelligkeit. Also wir reden vom 2027, wo wir eigentlich die Planung schon gemacht haben von den Finanzen vom Baumuseum Albula, wo jetzt ein grosser Betrag reinkommt, den wir kurzfristig aufbringen müssen.
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1: Dann ist eine erste Meldung gekommen, dass ein Flugzeug ins World Trade Center reingeflogen sei. Das war allein schon ein ziemlich grosses Ereignis gewesen, wenn man die Verhältnisse dort kennt und weiss, wie die Flugstossen verlaufen und so weiter. Das hat mich sehr stutzig gemacht. Aber es ist irgendwie alles noch völlig unklar gewesen. Wir haben dann einfach amerikanische Fernsehsender eingestellt und geschaut, was da geht. Und dann ist sofort der zweite Flieger auftaucht, der in der anderen Turm reingeflogen ist. Und dann ist nicht sofort klar gewesen, das ist eine riesige Geschichte. Weil da gehen Sachen vor, die man bis jetzt sich überhaupt nicht vorstellen
0: konnte. Las 8.46 ist dort, die Avion ist verziehen, die Avion der Passagiere ist verziehen in der Tor des World Trade Center. Die 10 Minuten später, die zweite Avion an der zweite Tor. Es ist eine Kaskade der Novitäten. 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
1: Also eigentlich haben sich unsere Einschätzungen von damals über Jahre aus denn bewahrheitet. Die ganzen Ereignisse haben schliesslich zu zwei fürchterlichen Kriegen geführt. Oder? Man hat 100-mal Vergeltung geschworen, gesagt, wer da dahinter ist, den werden wir verwutschen und so weiter. Man hat gehofft, die Al-Qaida auszuschalten. Darum hat man in Afghanistan die Lager von denen angegriffen, aber mit der Konsequenz, dass man dort Entwicklungen ausgelöst hat, die man nie hätte wollen. Heute herrschen dort Taliban, nicht Demokratie. Und man hat mit dem Irak eine Diktatur angegriffen, mit konstruierten Begründungen, die eigentlich nicht gestimmt haben. Und ebenso einen unerfreulichen Ausgang gehabt. Man hat zwar den Diktator Saddam Hussein wegbekommen, aber auch dort haben nachher keine demokratischen Zustände geherrscht. Und vor allem hat es Tausende und Abertausende Tote und Elend gegeben.
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1: Ich glaube, die Ursachen für die Entwicklung liegen nebeneinander. Die liegen im vielen Geld, das man mit Social Media machen kann, in den Methoden, die dafür angewendet werden, dass man das Geld machen kann, im Missbrauch, der dort getrieben wird. Aber 9-11 hat natürlich einen massiven Schub gegeben, das ist sicher so. Es gibt bis heute Leute, die behaupten, 9-11 sei eine Aktion von den Amerikanern gewesen oder vom israelischen Geheimdienst oder so. Das ist alles längstens widerlegt, und zwar überzeugend widerlegt. Aber wenn man etwas will glauben und wenn man unter sich, unter Gesinnungsgenossen gegenseitig sich ständig bestätigt und andere Argumente nicht will hören, dann lebt er bei jedem Unsinn ewig weiter. Und mit dem Internet hat man heute natürlich eine gewaltige Verbreitungsmöglichkeit, die man früher noch nicht hatte. Genau wegen all dem, was wir jetzt beschrieben haben, ist redaktionell sauber gemachter Journalismus wichtiger als je.
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1: Ich bin wenig zuversichtlich, muss ich ehrlich sagen. Ich habe ziemlich viel erlebt auf diesem Gebiet. Ich habe es seit den 1980er Jahren verfolgt, auch beschrieben immer wieder, was meines Erachtens alles falsch gelaufen ist. Das hat nicht erst mit dem Donald Trump angefangen, es ist dort einfach sehr extrem geworden. Aber die Entwicklung ist ökonomisch getrieben und wegen dem ist es schwierig, dagegen anzukommen. Man muss einfach weiter kämpfen, man muss weiter probieren.
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1: Dann ist eine erste Meldung gekommen, dass ein Flugzeug ins World Trade Center reingeflogen sei. Das war allein schon ein ziemlich grosses Ereignis gewesen, wenn man die Verhältnisse dort kennt und weiss, wie die Flugstossen verlaufen und so weiter. Das hat mich sehr stutzig gemacht. Aber es ist irgendwie alles noch völlig unklar gewesen. Wir haben dann einfach amerikanische Fernsehsender eingestellt und geschaut, was da geht. Und dann ist sofort der zweite Flieger auftaucht, der in der anderen Turm reingeflogen ist. Und dann ist nicht sofort klar gewesen. Das ist eine riesige Geschichte. Weil da gehen Sachen vor, die man bis jetzt sich überhaupt nicht vorstellen konnte. Da ist offenbar jemand, der mit diesen beiden Türmen das Finanzzentrum von den USA angreift. Es ist ja dann sofort auch eins aufs Pentagon abgekehrt. Also man hat auch das militärische Zentrum von den USA angegriffen. Und das vierte Flugzeug, das dann später in Pennsylvania abgestürzt ist, das hat im Kongress geholfen. Das hat soll den Kongress angegriffen. Und das heisst, sämtliche wichtigen Zentren von den USA sind angegriffen worden. Und es ist klar gewesen, das muss und das wird enorme Folgen haben.
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1: Wir haben sofort umgestellt auf halbstündliche Nachrichten. Das war bei uns eine riesige Geschichte, weil wir haben drei Senderketten, die dann alle ihre Programme ändern müssen, damit wir alle halbe Stunde reinkommen. Aber wir haben einfach Kommande nur noch umgebrüllt, wo man sonst redaktionelle Diskussionen gehabt hat. Wir haben einfach gesagt, du machst das, du machst das, du machst das. Wir haben alle halbe Stunde Nachrichten gemacht.
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1: Ich habe alle halbe Stunde bis um 17:30 gezogen, Sachen verfolgt auf den amerikanischen Sender, auf den Agenturen. Ich war bis kurz vorher USA-Korrespondent und habe wegen dem ziemlich vieles gewusst, was im Moment wichtig war. Also die Lokalitäten dort, das Flugstossen in New York, das World Trade Center, all das sind Sachen, die ich kennt habe und auch einordnen konnte, wo dann auch das Pentagon und andere Sachen ins Spiel gekommen sind. Bin ich einfach der gewesen, wo quasi am meisten Vorwissen hatte und habe wegen dem dann die Nachrichtensendungen beliefert.
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3: Es darf nicht dadurch geschehen, dass man sich primär durch Wut, Frustration und Vergeltungsdenken leiten lässt. Die Gefahr dazu ist groß, jetzt, da Dutzende von ohnmächtigen Politikern das Einzige produzieren, was man in dieser Lage als Politiker produzieren kann, nämlich starke Sprüche. Starke Sprüche schaffen Handlungszwänge.
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1: Also eigentlich haben sich unsere Einschätzungen von damals über Jahre aus dann bewahrheitet. Die ganzen Ereignisse haben schließlich zu zwei fürchterlichen Kriegen geführt, oder? Man hat 100-mal Vergeltung geschworen, gesagt, wer da dahinter ist, der werden wir verwutschen und so weiter. Man hat gehofft, die Al-Qaida können auszuschalten. Darum hat man in Afghanistan die Lager von denen angegriffen, aber mit der Konsequenz, dass man dort Entwicklungen ausgelöst hat, die man nie hätte wollen. Heute herrschen dort Taliban, nicht Demokratie. Und man hat mit dem Irak eine Diktatur angegriffen, mit konstruierten Begründungen, die eigentlich nicht gestimmt haben. Und ebenso einen unerfreulichen Ausgang gehabt. Man hat zwar den Diktator Saddam Hussein wegbekommen, aber auch dort haben nachher keine demokratischen Zustände geherrscht. Vor allem hat es Tausende und Abertausende Tote und Elend gegeben.
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1: Der Krieg gegen Terror ist in Teil verloren gegangen. Ja. Es sind vor allem andere Kriege daraus entstanden. Das ist schlimmer gewesen. Und der Krieg gegen den Terror, man hat Al-Qaida ausgeschaltet, man hat dann irgendwann einmal den Osama Bin Laden verwutscht. Aber das in einem Prozess, der ganz viel anders ins Rollen gebracht hat, was man eigentlich nicht hat wollen.
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1: Also, es gibt ja eben die Leute, die inzwischen gestorben sind an diesen Spätfolgen, mit diesen giftigen Staubpartikeln und so. Aber es gibt eben auch ganz viele, die noch leben und die täglich auf sehr viele Medikamente angewiesen sind. Medikamente, das wäre eine andere Geschichte. Das kann sehr schnell in sehr festes Geld gehen in den USA, wenn man nicht die entsprechende Krankenversicherung hat. Und diese Opfer, die haben lang müssen dafür kämpfen, dass sie eben finanziell unterstützt werden. Das ist jetzt so. Da hat sich auch der Kongress, also das Parlament, dafür ausgesprochen. Aber das ist sehr bewusst. Und die, die natürlich an diesen Spätfolgen jetzt leiden und noch leben, die schauen auch dafür, dass sie verzeihen und dass das im Bewusstsein bleibt, wie Menschen, die sie helfen, jetzt eben auch Opfer geworden sind von diesen Anschlägen, einfach in einer anderen Form.
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1: Ja, er hat eine andere Agenda nächste Woche. Und zwar ist er am 9. und 10. September gibt es in Dallas Parteitag von der Republikanischen Partei. Das ist sehr außergewöhnlich vor Midterms, aber die gibt es dann. Und Donald Trump ist natürlich dann dort. Und am 10. September, also Tag vorher, soll dann eben auch die ganzen Gedenken an die Terroranschläge Platz haben. Und der Präsident fliegt dann für den 11. September auf Washington D.C. Und man vergisst ja manchmal, man hat natürlich die beiden Flugzeuge, die in die World Trade Center Türme geflogen sind, im Kopf. Aber es waren auf 4 Flugzeuge insgesamt. Und eins ist ins Pentagon geflogen. Und dort sind auch fast 200 Menschen gestorben. Und dort gibt es auch ein Gedenkfeier am 11. September. Und Donald Trump wird an dieser dann teilnehmen. Und er, wie gesagt, er hat eine kleine prall gefüllte Agenda geografisch. Er fliegt dann nachher weiter auf Irland. Dort nimmt er dann am Irish Open, an dem Golfturnier, das in seinem Resort stattfindet, teil. Er sollte auch noch irische Regierungsspitze treffen oder und noch die neue US-Botschaft einweihen. Also es liegt vor allem am Programm vom Präsidenten, dass er sich das mal jetzt eben für Gedenkfeier beim Pentagon entschieden hat.
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1: Ja, und das hat im Vorfeld ein bisschen für Kontroversen gesorgt, bei gewissen, wirklich nur bei gewissen Angehörigen von Opfern von diesen Terroranschlägen. Als Muslim werfen sie ihm vor, also er hat eine pro-palästinensische Haltung und kritisiert die israelische Regierung. Und das hat eben für Kontroversen gesorgt, auch dass er die Terroranschläge in den Augen von gewissen zu wenig verurteilt hat. Aber das hat sich jetzt wieder gelegt und es ist der grosse Teil, der wirklich will und sagen, er ist der Bürgermeister. Und dass er Muslim ist, ist auch nicht ein ausschlaggebender Grund war, dass er jetzt als Bürgermeister gewählt wurde. Das sind ganz andere Sachen, die die Leute hier in New York gefunden haben. Sie wollen ihn als Bürgermeister und er wird teilnehmen. Und teilnehmen wird auch als Vertretung der Regierung der Vizepräsident J.D. Vance.
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1: Ja, das ist ein Spiegelbild, denke ich, von der Gesellschaft. Also damals, einerseits in New York, haben die Leute einander geholfen, aber überhaupt im ganzen Land ist so eine Einigkeit gsi und es hat so wie etwas wie eine amerikanische Identität gegeben. Oder erinnere mich auch, es sind ja dann kurz darauf eben die Olympischen Winterspiele in Salt Lake City gsi und auch dort, man ist wirklich zusammengestanden und hat irgendwie sämtliche auch politische Gräben, die es auch schon vorher gegeben hat, vergessen und ist wirklich zusammengestanden und das ist das, was mich jetzt sehr auch interessiert hat, wenn man schaut, wo das Land heute steht. Wahrscheinlich so polarisiert wie noch kaum Mensch in der Geschichte. Und ich habe dort in New York mit einem Politolog über das geredet. Und interessanterweise sagt er, dass man heute sich ein bisschen falsch erinnert und man hat das Gefühl, natürlich, die Leute sind zusammengestanden und gerade in New York. Aber die Phase, dass man wirklich die ganz, ganz grosse Solidarität hatte, die sind viel kürzer gewesen, als die Leute jetzt im Nachhinein, wenn sie sich erinnern, das Gefühl haben, sei die ganz grosse Einigkeit überhaupt gewesen. Und klar, 25 Jahre, es ist sehr viel auch politisch passiert, doch das wären jetzt andere Geschichten. Aber so polarisiert wie jetzt, wie gesagt, ist das Land wahrscheinlich noch kaum einmal gewesen.
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1: Ja, ich habe mich wirklich auf so die Polarisierung hat mich sehr interessiert und vor allem, was mich immer interessiert, auch was die Menschen denken. Ich habe am Ground Zero mit sehr vielen Amerikanerinnen und Amerikanern geredet. Und die ich gefunden habe, das sind auch sehr viele ausländische Touristen, zum Teil richtig, also auch zum Teil Leute angesprochen, die dann gesagt haben, sie seien nicht Amerikaner. Und dort nimmt es mich schon Wunder, wie sie die Veränderung auch oder erlebt haben oder was hat das ausgelöst. Und nicht nur Polarisierung, es hat ja auch ganz konkrete Sachen, die sich geändert haben. Also ein Mutter, die mit ihrer Teenager-Tochter angereist ist und wo ich getroffen habe, mit ihr geredet hat, die gesagt hat, der ganze Flugverkehr hat sich verändert. Vorher ist man in den USA in ein Inlandflug, in ein Flugzeug gestiegen, wie wenn man in einen Zug einsteigt. Und die ganzen Sicherheitskontrollen, auch die ganze, also es hat ganz ein neues Departement gegeben, ein Departement für innere Sicherheit. Das Homeland Security, das hat es vorher nicht gegeben. Auch die Grenzschutz- und Einwanderungsbehörde ICE ist im Nachgang von 9-11 entstanden, dass man eben schärfer kontrolliert. Die Einwanderungsbehörde ist jetzt unter Donald Trump wegen anderen Sachen sehr stark in der Kritik. Aber grundsätzlich, das ganze Sicherheitsgefühl hat sich auch verändert. Und dann habe ich eben wirklich auch sie gefragt, wie ist das gewesen, der Zusammenhalt? Und sie hat das auch gesagt. Man ist am Anfang wahnsinnig, ist man noch zusammengestanden. Sie ist nicht von New York, sie hat eine Freundin in New York, aber hat erzählt, wie das bei ihnen, sie ist von der Westküste in Oregon gewesen. Und da hat sie schon noch etwas Verrücktes gesagt. Also sie hat gesagt, heute ist das Land so gespalten, ich glaube nicht einmal mehr, so Terroranschläge würden uns so einen, wie damals. Man würde heutzutage, würde sofort die beiden politischen Lager würden einander die Schuld zuschieben und sagen, das ist wegen der Republikaner, würde sagen, das ist wegen der Demokraten und Demokraten wegen der Republikaner. Und das ist schon noch eindrücklich, wenn Leute selber so das Gefühl haben, hey, wir sind jetzt so gespalten und es ist eigentlich so schade, dass wir so gespalten sind.
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2: Die Nachrichten von SRF um 9 mit Basil Koller. Der Sonntagsblick wird Ende Jahr eingestellt. Das hat der Ringier Verlag entschieden. Die Boulevardzeitung erscheint seit fast 60 Jahren. Statt des Sonntagsblicks erscheint ab dem 9. Januar jeden Samstag eine Wochenendausgabe mit dem Namen Blick fürs Wochenende. Die Geschäftsleiterin von Ringier Medien Schweiz, Ladina Heimgartner, sagte dazu, man glaube an das Wochenende als einen der wertvollsten Medienmomente überhaupt. Im Zusammenhang mit dem Ende des Sonntagsblicks solle es keine Entlassungen geben, sagte Heimgartner gegenüber SRF. Zwei kurze Meldungen ebenfalls aus der Schweiz. Der Bundesrat übernimmt weitere EU-Sanktionen gegen den Sudan und schränkt den Handel mit Gold aus Sudan ein. Gold spiele im Sudankrieg eine wichtige Rolle, so der Bundesrat. Deshalb darf ab morgen nicht mehr mit sudanesischem Gold gehandelt werden. Und die Waldbrandgefahr hat im Kanton Zürich abgenommen nach den letzten Tagen mit Regen und tieferen Temperaturen. Deshalb hat der Kanton das Feuerverbot im Wald und neben dem Wald aufgehoben. Die Waldbrandgefahr gelte nur noch als mäßig. Das entspricht der zweittiefsten von 5 Stufen. Bedrängte Journalistinnen oder körperlich angegriffene Medienschaffende. Das hat es rund um den Wahlkampf im deutschen Bundesland Sachsen-Anhalt häufiger gegeben. Zu diesem Schluss kommt die Deutsche Journalistinnen und Journalisten Union. Man habe seit Mai insgesamt 46 Fälle gezählt, etwa Übergriffe, Einschüchterungen und massive Behinderungen. Zum Vergleich, für das gesamte Jahr 2025 zählte die Organisation Reporter ohne Grenzen in Sachsen-Anhalt lediglich 5 Fälle. Besonders auffällig ist laut Mitteilung der Umgang von Vertretern der rechtsextremen Partei AfD. Diese würden mit ihrem Verhalten die Pressefreiheit einschränken, so die Union der deutschen Journalistinnen und Journalisten. Bei einem Gletscher im Kanton Uri sind Wrackteile geborgen worden. Von einem Flugzeug, das vermutlich 1963 abgestürzt ist. Ein Berggänger hat die Trümmerteile beim Hüfifern-Gletscher entdeckt und anschließend der Kantonspolizei gemeldet, wie diese mitteilt. Die Schweizerische Sicherheitsuntersuchungsstelle SUST hat die Teile untersucht. Wahrscheinlich wegen der beschränkten technischen Möglichkeiten sei das Wrack in den 1960er Jahren nicht geborgen worden. Jetzt sei der Gletscher abgeschmolzen und habe die Überreste freigegeben. Die Wrackteile würden nun von einem Recyclingbetrieb fachgerecht entsorgt, so die Kantonspolizei Uri. Und zum Schluss der Blick aufs Wetter. Es ist morgen im Flachland recht sonnig, sonst wechselnd bewölkt und stellenweise nass, bei 18 bis 22 Grad. Das waren Nachrichten von Radio SRF, verantwortlich Marisa Eckli.
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1: Die Nachrichten von SRF um 10 mit Basil Koller. Das Aus für den Sonntagsblick. Die Ringe-Geschäftsführerin erklärt, warum der Traditionstitel nach fast 60 Jahren verschwindet. Und kein Verbot für die AfD. Der deutsche Kanzler begründet, warum er trotz der Sachsen-Anhalt-Wahl an seinem Umgang mit der Rechtsaußenpartei festhält. Das Wetter morgen im Flachland recht sonnig, sonst wechselnd bewölkt und stellenweise nass. Nach fast 60 Jahren geht ein Stück Schweizer Mediengeschichte zu Ende. Der Sonntagsblick wird Ende Jahr eingestellt. Das hat der Ringier Verlag entschieden und am Abend an einer Veranstaltung bekannt gegeben. Ab Anfang 2027 gibt es stattdessen jeden Samstag den «Blick fürs Wochenende», eine ausgebaute Wochenendausgabe. Eine Zeitung am Sonntag in die Briefkästen zu bringen, sei aus verschiedenen Gründen herausfordernd, begründet Latina Heimgartner, Geschäftsleiterin von Ringier Medien Schweiz, den Entscheid.
2: Einerseits wegen der Kosten, andererseits wird es immer schwieriger, die Menschen auch in den ein bisschen ländlicheren Gebieten pünktlich zu erreichen, frühmorgens zu erreichen. Und wenn wir das auf den Samstag schieben können, dann ist dieses Problem gelöst. Und das finde ich schon ein sehr positiver Effekt.
1: Im Zusammenhang mit dem Ende des Sonntagsblicks soll es keine Entlassungen geben, so Heimgartner weiter. Der erste Blick fürs Wochenende soll am 9. Januar erscheinen. Der deutsche Bundeskanzler Friedrich Merz von der CDU ist unter Druck, auch wegen der Wahl im Bundesland Sachsen-Anhalt. Dort verlor die CDU deutlich und die sogenannte Alternative für Deutschland, AfD, erreichte fast 44%. Die AfD gilt in Sachsen-Anhalt als gesichert rechtsextrem und damit als Partei, die verfassungsfeindlich ist. Dennoch hält Merz nach wie vor nichts davon, die AfD verbieten zu lassen. Christina Nagel von der ARD berichtet.
3: In der Generaldebatte am Morgen hatte der Kanzler die AfD noch scharf angegriffen. Die Partei verachte demokratische Institutionen. Mit Blick auf den AfD-Begriff der Remigration warf Merz der Partei vor, eine so wörtlich ethnische Säuberung nach Herkunft und Hautfarbe betreiben zu wollen. Ein Verbotsverfahren sieht der Kanzler aber trotz der erhobenen Vorwürfe weiter kritisch. Er sei und bleibe skeptisch, ob ein solches Verfahren erfolgreich sein könne, erklärte Merz am Abend in Berlin. Priorität sollte aus seiner Sicht die politische Auseinandersetzung mit der AfD haben. Man müsse versuchen, die Wählerinnen und Wähler zurückzugewinnen für die politische Mitte, indem man ihnen ein überzeugendes politisches Angebot mache, das auch ihre Befürchtungen und ihre Vorbehalte ernst nehme.
1: Christina Nagel von der ARD. Und wir bleiben noch beim Thema. Rund um den Wahlkampf in Sachsen-Anhalt hat es häufiger Angriffe auf Medienschaffende gegeben. Zu diesem Schluss kommt die Deutsche Journalistinnen und Journalisten Union. Man habe seit Mai insgesamt 46 Fälle gezählt, etwa Übergriffe, Einschüchterungen und massive Behinderungen. Zum Vergleich, für das gesamte Jahr 2025 zählte die Organisation Reporter ohne Grenzen in Sachsen-Anhalt lediglich 5 Fälle. Besonders auffällig ist laut Mitteilung der Umgang von Vertretern der AfD. Diese würden mit ihrem Verhalten die Pressefreiheit einschränken, so die Union der deutschen Journalistinnen und Journalisten. Und eine Meldung aus dem Kanton Zürich. Die Waldbrandgefahr hat abgenommen, nach den letzten Tagen mit Regen und tieferen Temperaturen. Deshalb hat der Kanton Zürich das Feuerverbot im Wald und neben dem Wald aufgehoben. Die Waldbrandgefahr gelte nur noch als mäßig. Das entspricht der zweittiefsten von 5 Stufen. Und nun zu weiteren Meldungen des Tages in der Übersicht. Der Bundesrat will den Ausbau des Glasfasernetzes fördern, bis in dünn besiedelte Gebiete der Schweiz. Damit soll es überall schnelles Internet geben. Der Bundesrat will diesen Ausbau mit bis zu 365 Millionen Franken fördern. Ein entsprechender Gesetzesentwurf ist nun beim Parlament. Künftig sollen auch Schweizer Frauen den Orientierungstag für die Armee und den Zivilschutz besuchen müssen. Das will der Bundesrat. Die entsprechenden Mehrkosten sollen die Kantone tragen, so der Bund. Für die Einführung des Orientierungstags für Frauen muss die Verfassung geändert werden. Deshalb entscheidet das Stimmvolk darüber. Das US-amerikanische Medizinaltechnikunternehmen Zimmer Biomet plant in Winterthur mehrere hundert Stellen abzubauen, wegen einer Umstrukturierung. Bis zu 580 Stellen seien betroffen, schreibt die Firma. Ein Konsultationsverfahren ist eingeleitet worden. In einem Wasserkraftwerk in Piotta im Kanton Tessin hat es am Morgen eine Explosion gegeben. Dabei sind zwei Arbeiter ums Leben gekommen, wie die Tessiner Kantonspolizei mitteilt. Warum es zu der Explosion gekommen ist, wird nun untersucht. Ab Ende Oktober fliegt die Swiss wieder täglich von Zürich nach Dubai. Die Fluggesellschaft hatte den Flugbetrieb nach Dubai und auch in andere Destinationen im Nahen Osten seit dem März ausgesetzt, wegen der angespannten Sicherheitslage in der Region. Die Börsendaten von 22.05 Uhr, geliefert von SIX. Der Swiss Market Index schließt bei 13.805 Punkten, minus 1,8%. Der Dow Jones Index in New York stand kurz vor Schluss bei minus 0,6%. Der Euro wird zu 94,26 Rappen gehandelt, der Dollar zu 81,04 Rappen. Und das Wetter? Morgen scheint im Flachland oft die Sonne, sonst ist es wechselnd bewölkt mit lokalen Regengüssen. Mit Biese steigen die Temperaturen auf 18 bis 22 Grad. Das waren Nachrichten von Radio SRF, verantwortlich Marisa Eckli.
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1: Die Nachrichten von SRF um 23 Uhr mit Dominik Rolli. Der Sonntagsblick wird Ende Jahr eingestellt. Das hat der Ringier Verlag entschieden. Die Boulevardzeitung erscheint seit fast 60 Jahren. Statt des Sonntagsblicks erscheint ab dem 9. Januar jeden Samstag eine Wochenendausgabe mit dem Namen «Blick fürs Wochenende». Die Geschäftsleiterin von Ringier Medien Schweiz, Ladina Heimgartner, sagte dazu, man glaube an das Wochenende als einen der wertvollsten Medienmomente überhaupt. Im Zusammenhang mit dem Ende des Sonntagsblicks solle es keine Entlassungen geben, sagte Heimgartner gegenüber SRF. Zu zwei kürzeren Meldungen. Der Grenzübergang zwischen Deutschland und der Schweiz in Rheinfelden ist bis in den Abend hinein gesperrt gewesen. Der Grund: Es gab den Verdacht, dass in einem Fahrzeug Sprengstoff transportiert wurde. Die Polizei gab später Entwarnung, es sei nichts gefunden worden, hieß es. Zwischenzeitlich wurden die beiden Männer, die im Auto waren, festgenommen. Und die Waldbrandgefahr hat im Kanton Zürich abgenommen nach den letzten Tagen mit Regen und tieferen Temperaturen. Deshalb hat der Kanton das Feuerverbot im Wald und neben dem Wald aufgehoben. Die Waldbrandgefahr gelte nur noch als mäßig. Das entspricht der zweittiefsten von 5 Stufen. Bedrängte Journalistinnen oder körperlich angegriffene Medienschaffende, das hat es rund um den Wahlkampf im deutschen Bundesland Sachsen-Anhalt häufiger gegeben. Zu diesem Schluss kommt die Deutsche Journalistinnen- und Journalisten-Union. Man habe seit Mai insgesamt 46 Fälle gezählt, etwa Übergriffe, Einschüchterungen und massive Behinderungen. Zum Vergleich, für das gesamte Jahr 2025 zählte die Organisation Reporter ohne Grenzen in Sachsen-Anhalt lediglich 5 Fälle. Besonders auffällig ist laut Mitteilung der Umgang von Vertretern der rechtsextremen Partei AfD. Diese würden mit ihrem Verhalten die Pressefreiheit einschränken, so die Union der deutschen Journalistinnen und Journalisten. Die Börsendaten von SIX. Der Swiss Market Index schließt bei 13.805 Punkten, minus 1,8%. Der Dow Jones Index in New York fällt um 0,8%. Den Euro gibt's für 94,10 Rappen und den Dollar für genau 81 Rappen. Und das Wetter? Morgen ist es im Flachland recht sonnig, sonst wechselnd bewölkt und stellenweise nass. Mit Biese steigen die Temperaturen auf 18 bis 22 Grad. Das waren die Nachrichten von Radio SRF, verantwortlich Dominik Rolli.
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0: in der Poesie in Dialekt Gualser, die Elisabeth Mani hält Stab.
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1: Die Nachrichten von SRF um Mitternacht mit Dominik Rolli. Eine bekannte Schweizer Medienmarke verschwindet. Der Sonntagsblick wird Ende Jahr eingestellt. Trump telefoniert mit Putin. Der russische Präsident sei bereit, den Krieg in der Ukraine mit einem Abkommen zu beenden, meint Trump nach dem Gespräch. Und das Wetter heute Donnerstag im Flachland recht sonnig, sonst wechselnd bewölkt und lokal nass mit Bise rund 20 Grad. Nach fast 60 Jahren geht ein Stück Schweizer Mediengeschichte zu Ende. Der Sonntagsblick wird Ende Jahr eingestellt. Das hat der Ringier Verlag entschieden und am Abend an einer Veranstaltung bekannt gegeben. Ab Anfang 2027 gibt es stattdessen jeden Samstag den Blick fürs Wochenende, eine ausgebaute Wochenendausgabe. Eine Zeitung am Sonntag in die Briefkästen zu bringen, das sei aus verschiedenen Gründen herausfordernd, begründet Ladina Heimgartner, Geschäftsleiterin von Ringier Schweiz, den Entscheid.
2: Einerseits wegen der Kosten, andererseits wird es immer schwieriger, die Menschen auch in den ein bisschen ländlicheren Gebieten pünktlich zu erreichen, frühmorgens zu erreichen. Und wenn wir das auf den Samstag schieben können, dann ist dieses Problem gelöst. Und das finde ich schon ein sehr positiver Effekt.
1: Im Zusammenhang mit dem Ende des Sonntagsblicks solle es keine Entlassungen geben, so Heimgartner weiter. Der erste Blick fürs Wochenende soll am 9. Januar erscheinen. US-Präsident Donald Trump ist der Ansicht, dass der russische Präsident Wladimir Putin den Krieg gegen die Ukraine beenden will mit einem Abkommen. Er habe ein großartiges Telefongespräch mit Putin geführt, sagte Trump vor Journalisten. Und weiter, wenn auch der ukrainische Staatschef Wladimir Zelensky ebenfalls eine Einigung wolle, wäre das sehr schön. Das Hindernis sei jedoch, dass die beiden einander hassten. Aus Moskau hieß es zum Telefonat, Putin habe Trump zugesichert, keine, Zitat, aggressiven Pläne in Bezug auf Europa zu haben. Am Wochenende waren die US-Sondervermittler Steve Witkoff und Jared Kushner zu Gesprächen nach Moskau und Kiew gereist. Nennenswerte Fortschritte wurden aber nicht bekannt. Der deutsche Bundeskanzler Friedrich Merz von der CDU ist unter Druck, auch wegen der Wahl im Bundesland Sachsen-Anhalt. Dort verlor die CDU deutlich und die sogenannte Alternative für Deutschland, AfD, erreichte fast 44%. Die AfD gilt in Sachsen-Anhalt als gesichert rechtsextrem und damit als Partei, die verfassungsfeindlich ist. Dennoch hält Merz nach wie vor nichts davon, die AfD verbieten zu lassen. Christina Nagel von der ARD berichtet.
3: In der Generaldebatte am Morgen hatte der Kanzler die AfD noch scharf angegriffen. Die Partei verachte demokratische Institutionen. Mit Blick auf den AfD-Begriff der Remigration warf Merz der Partei vor, eine so wörtlich ethnische Säuberung nach Herkunft und Hautfarbe betreiben zu wollen. Ein Verbotsverfahren sieht der Kanzler aber trotz der erhobenen Vorwürfe weiter kritisch. Er sei und bleibe skeptisch, ob ein solches Verfahren erfolgreich sein könne, erklärte Merz am Abend in Berlin. Priorität sollte aus seiner Sicht die politische Auseinandersetzung mit der AfD haben. Man müsse versuchen, die Wählerinnen und Wähler zurückzugewinnen für die politische Mitte, indem man ihnen ein überzeugendes politisches Angebot mache, das auch ihre Befürchtungen und ihre Vorbehalte ernst nehme.
1: Christina Nagel von der ARD. Und wir bleiben noch beim Thema. Rund um den Wahlkampf in Sachsen-Anhalt hat es häufiger Angriffe auf Medienschaffende gegeben. Zu diesem Schluss kommt die Deutsche Journalistinnen- und Journalistenunion. Man habe seit Mai insgesamt 46 Fälle gezählt, etwa Übergriffe, Einschüchterungen und massive Behinderungen. Zum Vergleich, für das gesamte Jahr 2025 zählte die Organisation Reporter ohne Grenzen in Sachsen-Anhalt lediglich 5 Fälle. Besonders auffällig ist laut Mitteilung der Umgang von Vertretern der AfD. Diese würden mit ihrem Verhalten die Pressefreiheit einschränken, so die Union der deutschen Journalistinnen und Journalisten. Eine Meldung aus dem Kanton Zürich. Die Waldbrandgefahr hat abgenommen nach den letzten Tagen mit Regen und tieferen Temperaturen. Und deshalb hat der Kanton Zürich das Feuerverbot im Wald und neben dem Wald aufgehoben. Die Waldbrandgefahr gelte nur noch als mäßig. Das entspricht der zweittiefsten von 5 Stufen. Und dann noch zu einer Meldung aus der Stadt Zürich. Im vergangenen Mai sorgte ein Video für Empörung, das zeigt, wie in der Stadt Zürich Tauben getötet werden. Nun beauftragt das Stadtparlament die Stadtregierung, die Population auf eine tierfreundlichere Art zu regulieren. Konkret sollen die Taubenschläge ausgebaut werden. Diese bieten den Stadttauben kontrollierte Brut- und Schlafplätze. Dort sollen dann gezielt Eier entnommen werden, um die Zahl der Tauben einzudämmen. Ein Fütterungsverbot für Stadttauben hat in Zürich bisher nicht den gewünschten Erfolg gebracht. Die Stadt tötete deshalb jährlich bis zu 1700 Tauben. Das Wetter. Heute Donnerstag scheint im Flachland oft die Sonne, sonst ist es wechselnd bewölkt mit lokalen Regengüssen. Die Temperaturen steigen auf 18 bis 22 Grad. Im Norden bläst teils mäßige Brise. Das waren die Nachrichten von Radio SRF, verantwortlich Dominik Rolli. SRF Verkehrsinfo von 0.06 Uhr. A16 Delsberg-Biel in der Höhe Moutier Süd in beiden Richtungen ist die Autobahn gesperrt wegen eines Unfalls. Und A2 Luzern Richtung Basel zwischen der Verzweigung Hagnau und Basel-Badischer Bahnhof stockender Verkehr wegen Bauarbeiten.
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0: in der Poesie in Dialekt Gualser, die Elisabeth Mani hält Stab.
1: Unterwegs. Unterwegs, auf einem Weg, du hast ihn nicht ausgewählt. Die Weiche hat dir einen anderen gestellt. Unterwegs auf dem Weg, hattest du sie am liebsten gekehrt. 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Am Ziel von dem Weg erst, hat es dich das Wichtigste gelehrt. Scheinewege sind nie verkehrt.

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1: Die Nachrichten von SRF um 1 Uhr mit Dominik Rolli. In der Straße von Hormuz hat es offenbar erneut Explosionen gegeben. Das meldet die staatliche iranische Nachrichtenagentur IRNA. Die Explosionen ereigneten sich demnach auf dem Meer vor einer Insel und den Städten Sirik und Minab. Was zu den Explosionen geführt hat, ist aktuell nicht klar. Das US-Militär hatte zuletzt mehrfach iranische Öltanker in der Straße von Hormuz angegriffen, als Reaktion auf iranische Attacken gegen US-Kriegsschiffe. Die Straße von Hormuz gilt als zentraler Streitpunkt im Iran-Krieg. Der Iran blockiert die wichtige Meerenge mit Drohungen und Angriffen auf Schiffe. US-Präsident Donald Trump ist der Ansicht, dass der russische Präsident Wladimir Putin den Krieg gegen die Ukraine beenden will mit einem Abkommen. Er habe ein großartiges Telefongespräch mit Putin geführt, sagte Trump vor Journalisten. Und weiter, wenn auch der ukrainische Staatschef Wladimir Zelensky eine Einigung wolle, wäre das sehr schön. Das Hindernis sei jedoch, dass die beiden einander hassten. Aus Moskau hieß es zum Telefonat, Putin habe Trump zugesichert, keine, Zitat, aggressiven Pläne in Bezug auf Europa zu haben. Am Wochenende waren die US-Sondervermittler Steve Witkoff und Jared Kushner zu Gesprächen nach Moskau und Kiew gereist. Nennenswerte Fortschritte wurden aber nicht bekannt. Der Sonntagsblick wird Ende Jahr eingestellt, das hat der Ringier Verlag entschieden. Die Boulevardzeitung erscheint seit fast 60 Jahren. Statt des Sonntagsblicks erscheint ab dem 9. Januar jeden Samstag eine Wochenendausgabe mit dem Namen Blick fürs Wochenende. Ringier begründet den Entscheid unter anderem damit, dass es herausfordernd sei, am Sonntag eine Zeitung rechtzeitig in die Briefkästen zu bringen. Mit dem Wechsel auf eine Wochenendausgabe soll es keine Entlassungen geben. Und dann noch zu einer Meldung aus der Stadt Zürich. Im vergangenen Mai sorgte ein Video für Empörung, das zeigt, wie in der Stadt Zürich Tauben getötet werden. Nun beauftragt das Stadtparlament die Stadtregierung, die Population auf eine tierfreundlichere Art zu regulieren. Konkret sollen die Taubenschläge ausgebaut werden. Diese bieten den Stadttauben kontrollierte Brut- und Schlafplätze. Dort sollen dann gezielt Eier entnommen werden, um die Zahl der Tauben einzudämmen. Ein Fütterungsverbot für Stadttauben hat in Zürich bisher nicht den gewünschten Erfolg gebracht. Die Stadt tötete deshalb jährlich bis zu 1700 Tauben. Das Wetter heute Donnerstag. Im Flachland wird es recht sonnig, sonst wechselnd bewölkt und lokal nass. Mit Biese gibt's rund 20 Grad. Das waren die Nachrichten von Radio SRF. Verantwortlich Dominik Rolli. SRF Verkehrsinfo von 1.03 Uhr. A16 Delsberg Biel in der Höhe Moutier Süd ist die Autobahn in beiden Richtungen gesperrt wegen eines Unfalls.
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1: Die Nachrichten von SRF um 2 Uhr mit Dominik Rolli. Auf den Philippinen werden Dutzende Menschen vermisst, nachdem auf einer Fähre ein Feuer ausgebrochen ist. Mindestens 5 Menschen sind gestorben, meldet die philippinische Küstenwache. 42 Personen seien gerettet worden, aber es würden noch 87 Personen vermisst. Das Feuer sei noch nicht gelöscht. Das Schiff war den Angaben zufolge in der Hauptstadt Manila gestartet und unterwegs zu einer touristischen Sehenswürdigkeit in der Provinz Palawan. In der Straße von Hormuz hat es offenbar erneut Explosionen gegeben. Das meldet die staatliche iranische Nachrichtenagentur IRNA. Die Explosionen ereigneten sich demnach auf dem Meer vor einer Insel und den Städten Sirik und Minab. Was zu den Explosionen geführt hat, ist aktuell nicht klar. Das US-Militär hatte zuletzt mehrfach iranische Öltanker in der Straße von Hormuz angegriffen, als Reaktion auf iranische Attacken gegen US-Kriegsschiffe. Die Straße von Hormuz gilt als zentraler Streitpunkt im Iran-Krieg. Der Iran blockiert die wichtige Meerenge mit Drohungen und Angriffen auf Schiffe. Das US-Unternehmen Anthropic hat einen weiteren Hackerangriff seines KI-Modells Claude gemeldet. Der Zwischenfall ereignete sich im Januar, wie Anthropic in einem Blog-Eintrag schreibt. Die Betroffenen seien informiert worden. Weitere Details nannte das Unternehmen nicht. Es ist bereits der 4. Cybersicherheitsvorfall bei Anthropic. Im Juli hatte das Unternehmen bekannt gegeben, dass seine Modelle bei Tests in die Systeme von 3 Firmen eingedrungen waren. Auch bei anderen KI-Firmen wie OpenAI gab es bereits Fälle, in denen die KI aus Testumgebungen ausgebrochen ist. Ein Forscher der Firma Anthropic hat deshalb kürzlich gekündigt und davor gewarnt, dass künstliche Intelligenz außer Kontrolle geraten könnte. Der Sonntagsblick wird Ende Jahr eingestellt. Das hat der Ringier Verlag entschieden. Die Boulevardzeitung erscheint seit fast 60 Jahren. Statt des Sonntagsblicks erscheint ab dem 9. Januar jeden Samstag eine Wochenendausgabe mit dem Namen «Blick fürs Wochenende». Ringier begründet den Entscheid unter anderem damit, dass es herausfordernd sei, am Sonntag eine Zeitung rechtzeitig in die Briefkästen zu bringen. Mit dem Wechsel auf eine Wochenendausgabe soll es keine Entlassungen geben. Und das Wetter heute Donnerstag im Flachland wird es recht sonnig, sonst wechselnd bewölkt und lokal nass. Mit Biese gibt's rund 20 Grad. Das waren Nachrichten von Radio SRF, verantwortlich Dominik Rolli.
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